Sein heiliger Leib wurde von Konstantinopel in die ewige Stadt gebracht und lange Zeit

gehört.

0: des Vaters und des Sohnes und des Heiligen Geistes. Amen. Ich glaube an Gott.
1: Den allmächtigen Vater, Schöpfer des Himmels und der Erde, und an Jesus Christus, seinen eingeborenen Sohn, unseren Herrn, der empfangen ist vom Heiligen Geist, geboren aus Maria, der Jungfrau, gelitten unter Pontius Pilatus, gekreuzigt, gestorben und begraben, abgestiegen zu der Hölle, am dritten Tage wieder auferstanden von den Toten, aufgefahren in den Himmel, sitze zu Rechten Gottes des allmächtigen Vaters, von daher kommen wir zu richten die Lebendigen und die Toten. Ich glaube an den Heiligen Geist, die heilige katholische Kirche, Gemeinschaft der Heiligen, Nachlass der Sünden, Auferstehung des Fleisches und das ewige Leben. Amen.
0: Vater unser, der du bist im Himmel, geheiligt werde dein Name. Zu uns komme dein Reich, dein Wille geschehe, wie im Himmel, also auch auf Erden.
1: Unser tägliches Brot gib uns heute und vergib uns unsere Schuld, wie auch wir vergeben unseren Schuldigern. Und führe uns nicht in Versuchung, sondern erlöse uns von dem Übel. Amen.
0: Gegrüßet seist du, Maria, voll der Gnade, der Herr ist mit dir. Du bist gebenedeit unter den Weibern und gebenedeit ist die Frucht deines Leibes, Jesus, der in uns den Glauben vermehre.
1: Heilige Maria, Mutter Gottes, bitte für uns Sünder, jetzt und in der Stunde unseres Todes. Amen.
0: Gegrüßet seist du, Maria, voll der Gnade, der Herr ist mit dir. Du bist gebenedeit unter den Weibern und gebenedeit ist die Frucht deines Leibes, Jesus, der in uns die Hoffnung stärke.
1: Heilige Maria, Mutter Gottes, bitte für uns Sünder, jetzt und in der Stunde unseres Todes. Amen.
0: Gegrüßet seist du, Maria, voll der Gnade, der Herr ist mit dir. Du bist gebenedeit unter den Weibern und gebenedeit ist die Frucht deines Leibes, Jesus, der in uns die Liebe entzündet.
1: Heilige Maria, Mutter Gottes, bitte für uns Sünder, jetzt und in der Stunde unseres Todes. Amen.
0: Ehre sei dem Vater und dem Sohn und dem Heiligen Geist.
1: Wie es war im Anfang, so auch jetzt und alle Zeit und in Ewigkeit. Amen.
0: Vater unser, der du bist im Himmel, geheiligt werde dein Name. Zu uns komme dein Reich, dein Wille geschehe, wie im Himmel, also auch auf Erden.
1: Unser tägliches Brot gib uns heute und vergib uns unsere Schuld, wie auch wir vergeben unseren Schuldigern. Und führe uns nicht in Versuchung, sondern erlöse uns von dem Übel. Amen.
0: Gegrüßet seist du, Maria, voll der Gnade, der Herr ist mit dir. Du bist gebenedeit unter den Weibern und gebenedeit ist die Frucht deines Leibes, Jesus, den du, Jungfrau, vom Heiligen Geist empfangen hast.
1: Heilige Maria, Mutter Gottes, bitte für uns Sünder, jetzt und in der Stunde unseres Todes. Amen.
0: Gegrüßet seist du, Maria, voll der Gnade, der Herr ist mit dir. Du bist gebenedeit unter den Weibern und gebenedeit ist die Frucht deines Leibes, Jesus, den du, Jungfrau, vom Heiligen Geist empfangen hast.
1: Heilige Maria, Mutter Gottes, bitte für uns Sünder, jetzt und in der Stunde unseres Todes. Amen.
0: Gegrüßet seist du, Maria, voll der Gnade, der Herr ist mit dir. Du bist gebenedeit unter den Weibern und gebenedeit ist die Frucht deines Leibes, Jesus, den du, Jungfrau, vom Heiligen Geist empfangen hast.
1: Heilige Maria, Mutter Gottes, bitte für uns Sünder, jetzt und in der Stunde unseres Todes. Amen.
0: Gegrüßet seist du, Maria, voll der Gnade, der Herr ist mit dir. Du bist gebenedeit unter den Weibern und gebenedeit ist die Frucht deines Leibes, Jesus, den du, Jungfrau, vom Heiligen Geist empfangen hast.
1: Heilige Maria, Mutter Gottes, bitte für uns Sünder, jetzt und in der Stunde unseres Todes. Amen.
0: Gegrüßet seist du, Maria, voll der Gnade, der Herr ist mit dir. Du bist gebenedeit unter den Weibern und gebenedeit ist die Frucht deines Leibes, Jesus, den du, Jungfrau, vom Heiligen Geist empfangen hast.
1: Heilige Maria, Mutter Gottes, bitte für uns Sünder, jetzt und in der Stunde unseres Todes. Amen.
0: Gegrüßet seist du, Maria, voll der Gnade, der Herr ist mit dir. Du bist gebenedeit unter den Weibern und gebenedeit ist die Frucht deines Leibes, Jesus, den du, Jungfrau, vom Heiligen Geist empfangen hast.
1: Heilige Maria, Mutter Gottes, bitte für uns Sünder, jetzt und in der Stunde unseres Todes. Amen.
0: Gegrüßet seist du, Maria, voll der Gnade, der Herr ist mit dir. Du bist gebenedeit unter den Weibern und gebenedeit ist die Frucht deines Leibes, Jesus, den du, Jungfrau, vom Heiligen Geist empfangen hast.
1: Heilige Maria, Mutter Gottes, bitte für uns Sünder, jetzt und in der Stunde unseres Todes. Amen.
0: Gegrüßet seist du, Maria, voll der Gnade, der Herr ist mit dir. Du bist gebenedeit unter den Weibern, und gebenedeit ist die Frucht deines Leibes, Jesus, den du, Jungfrau, vom Heiligen Geist empfangen hast.
1: Heilige Maria, Mutter Gottes, bitte für uns Sünder, jetzt und in der Stunde unseres Todes. Amen.
0: Gegrüßet seist du, Maria, voll der Gnade, der Herr ist mit dir. Du bist gebenedeit unter den Weibern, und gebenedeit ist die Frucht deines Leibes, Jesus, den du, Jungfrau, vom Heiligen Geist empfangen hast.
1: Heilige Maria, Mutter Gottes, bitte für uns Sünder, jetzt und in der Stunde unseres Todes. Amen.
0: Gegrüßet seist du, Maria, voll der Gnade, der Herr ist mit dir. Du bist gebenedeit unter den Weibern, und gebenedeit ist die Frucht deines Leibes, Jesus, den du, Jungfrau, vom Heiligen Geist empfangen hast.
1: Heilige Maria, Mutter Gottes, bitte für uns Sünder, jetzt und in der Stunde unseres Todes. Amen.
0: Ehre sei dem Vater und dem Sohn und dem Heiligen Geist.
1: Wie es war im Anfang, so auch jetzt und alle Zeit und in Ewigkeit. Amen.
0: O mein Jesus,
1: verzeih uns unsere Sünden, bewahre uns vor dem Feuer der Hölle, führe alle Seelen in den Himmel, besonders jene, die deiner Barmherzigkeit am meisten bedürfen.
2: Vater unser, der du bist im Himmel, geheiligt werde dein Name. Zu uns komme dein Reich, dein Wille geschehe, wie im Himmel, also auch auf Erden.
1: Unser tägliches Brot gib uns heute und vergib uns unsere Schuld, wie auch wir vergeben unseren Schuldigern. Und führe uns nicht in Versuchung, sondern erlöse uns von dem Übel. Amen.
2: Gegrüßet seist du, Maria, voll der Gnade, der Herr ist mit dir. Du bist gebenedeit unter den Weibern und gebenedeit ist die Frucht deines Leibes, Jesus, den du, Jungfrau, zu Elisabeth getragen hast.
1: Heilige Maria, Mutter Gottes, bitte für uns Sünder, jetzt und in der Stunde unseres Todes. Amen.
2: Gegrüßet seist du, Maria, voll der Gnade, der Herr ist mit dir. Du bist gebenedeit unter den Weibern, und gebenedeit ist die Frucht deines Leibes, Jesus, den du, Jungfrau, zu Elisabeth getragen hast.
1: Heilige Maria, Mutter Gottes, bitte für uns Sünder, jetzt und in der Stunde unseres Todes. Amen.
2: Gegrüßet seist du, Maria, voll der Gnade, der Herr ist mit dir. Du bist gebenedeit unter den Weibern, und gebenedeit ist die Frucht deines Leibes, Jesus, den du, Jungfrau, zu Elisabeth getragen hast.
1: Heilige Maria, Mutter Gottes, bitte für uns Sünder, jetzt und in der Stunde unseres Todes. Amen.
2: Gegrüßet seist du, Maria, voll der Gnade, der Herr ist mit dir. Du bist gebenedeit unter den Weibern, und gebenedeit ist die Frucht deines Leibes, Jesus, den du, Jungfrau, zu Elisabeth getragen hast.
1: Heilige Maria, Mutter Gottes, bitte für uns Sünder, jetzt und in der Stunde unseres Todes. Amen.
2: Gegrüßet seist du, Maria, voll der Gnade, der Herr ist mit dir. Du bist gebenedeit unter den Weibern, und gebenedeit ist die Frucht deines Leibes, Jesus, den du, Jungfrau, zu Elisabeth getragen hast.
1: Heilige Maria, Mutter Gottes, bitte für uns Sünder, jetzt und in der Stunde unseres Todes. Amen.
2: Gegrüßet seist du, Maria, voll der Gnade, der Herr ist mit dir. Du bist gebenedeit unter den Weibern, und gebenedeit ist die Frucht deines Leibes, Jesus, den du, Jungfrau, zu Elisabeth getragen hast.
1: Heilige Maria, Mutter Gottes, bitte für uns Sünder, jetzt und in der Stunde unseres Todes. Amen.
2: Gegrüßet seist du, Maria, voll der Gnade, der Herr ist mit dir. Du bist gebenedeit unter den Weibern, und gebenedeit ist die Frucht deines Leibes, Jesus, den du, Jungfrau, zu Elisabeth getragen hast.
1: Heilige Maria, Mutter Gottes, bitte für uns Sünder, jetzt und in der Stunde unseres Todes. Amen.
2: Gegrüßet seist du, Maria, voll der Gnade, der Herr ist mit dir. Du bist gebenedeit unter den Weibern, und gebenedeit ist die Frucht deines Leibes, Jesus, den du, Jungfrau, zu Elisabeth getragen hast.
1: Heilige Maria, Mutter Gottes, bitte für uns Sünder, jetzt und in der Stunde unseres Todes. Amen.
2: Gegrüßet seist du, Maria, voll der Gnade, der Herr ist mit dir. Du bist gebenedeit unter den Weibern, und gebenedeit ist die Frucht deines Leibes, Jesus, den du, Jungfrau, zu Elisabeth getragen hast.
1: Heilige Maria, Mutter Gottes, bitte für uns Sünder, jetzt und in der Stunde unseres Todes. Amen.
2: Gegrüßet seist du, Maria, voll der Gnade, der Herr ist mit dir. Du bist gebenedeit unter den Weibern, und gebenedeit ist die Frucht deines Leibes, Jesus, den du, Jungfrau, zu Elisabeth getragen hast.
1: Heilige Maria, Mutter Gottes, bitte für uns Sünder, jetzt und in der Stunde unseres Todes. Amen.
2: Ehre sei dem Vater und dem Sohn und dem Heiligen Geist.
1: Wie es war im Anfang, so auch jetzt und alle Zeit und in Ewigkeit. Amen.
2: O mein Jesus,
1: verzeih uns unsere Sünden, bewahre uns vor dem Feuer der Hölle, führe alle Seelen
3: der du bist im Himmel, geheiligt werde dein Name, zu uns komme dein Reich, dein Wille geschehe wie im Himmel, also auch auf Erden.
1: Unser tägliches Brot gib uns heute und vergib uns unsere Schuld, wie auch wir vergeben unseren Schuldigern. Und führe uns nicht in Versuchung, sondern erlöse uns von dem Übel. Amen.
3: Gegrüßet seist du, Maria, voll der Gnade, der Herr ist mit dir. Du bist gebenedeit unter den Weibern und gebenedeit ist die Frucht deines Leibes, Jesus, den du, Jungfrau, geboren hast.
1: Heilige Maria, Mutter Gottes, bitte für uns Sünder, jetzt und in der Stunde unseres Todes. Amen.
3: Gegrüßet seist du, Maria, voll der Gnade, der Herr ist mit dir. Du bist gebenedeit unter den Weibern und gebenedeit ist die Frucht deines Leibes, Jesus, den du, Jungfrau, geboren hast.
1: Heilige Maria, Mutter Gottes, bitte für uns Sünder, jetzt und in der Stunde unseres Todes. Amen.
3: Gegrüßet seist du, Maria, voll der Gnade, der Herr ist mit dir. Du bist gebenedeit unter den Weibern und gebenedeit ist die Frucht deines Leibes, Jesus, den du, Jungfrau, geboren hast.
1: Heilige Maria, Mutter Gottes, bitte für uns Sünder, jetzt und in der Stunde unseres Todes. Amen.
3: Gegrüßet seist du, Maria, voll der Gnade, der Herr ist mit dir. Du bist gebenedeit unter den Weibern und gebenedeit ist die Frucht deines Leibes, Jesus, den du, Jungfrau, geboren hast.
1: Heilige Maria, Mutter Gottes, bitte für uns Sünder, jetzt und in der Stunde unseres Todes. Amen.
3: Gegrüßet seist du, Maria, voll der Gnade, der Herr ist mit dir. Du bist gebenedeit unter den Weibern und gebenedeit ist die Frucht deines Leibes, Jesus, den du, Jungfrau, geboren hast.
1: Heilige Maria, Mutter Gottes, bitte für uns Sünder, jetzt und in der Stunde unseres Todes. Amen.
3: Gegrüßet seist du, Maria, voll der Gnade, der Herr ist mit dir. Du bist gebenedeit unter den Weibern und gebenedeit ist die Frucht deines Leibes, Jesus, den du, Jungfrau, geboren hast.
1: Heilige Maria, Mutter Gottes, bitte für uns Sünder, jetzt und in der Stunde unseres Todes. Amen.
3: Gegrüßet seist du, Maria, voll der Gnade, der Herr ist mit dir. Du bist gebenedeit unter den Weibern und gebenedeit ist die Frucht deines Leibes, Jesus, den du, Jungfrau, geboren hast.
1: Heilige Maria, Mutter Gottes, bitte für uns Sünder, jetzt und in der Stunde unseres Todes. Amen.
3: Gegrüßet seist du, Maria, voll der Gnade, der Herr ist mit dir. Du bist gebenedeit unter den Weibern und gebenedeit ist die Frucht deines Leibes, Jesus, den du, Jungfrau, geboren hast.
1: Heilige Maria, Mutter Gottes, bitte für uns Sünder, jetzt und in der Stunde unseres Todes. Amen.
3: Gegrüßet seist du, Maria, voll der Gnade, der Herr ist mit dir. Du bist gebenedeit unter den Weibern und gebenedeit ist die Frucht deines Leibes, Jesus, den du, Jungfrau, geboren hast.
1: Heilige Maria, Mutter Gottes, bitte für uns Sünder, jetzt und in der Stunde unseres Todes. Amen.
3: Gegrüßet seist du, Maria, voll der Gnade, der Herr ist mit dir. Du bist gebenedeit unter den Weibern und gebenedeit ist die Frucht deines Leibes, Jesus, den du, Jungfrau, geboren hast.
1: Heilige Maria, Mutter Gottes, bitte für uns Sünder, jetzt und in der Stunde unseres Todes. Amen.
3: Ehre sei dem Vater und dem Sohn und dem Heiligen Geist.
1: Wie es war im Anfang, so auch jetzt und alle Zeit und in Ewigkeit. Amen.
3: O mein Jesus,
1: verzeih uns unsere Sünden, bewahre uns vor dem Feuer der Hölle, führe alle Seelen in den Himmel, besonders Seelen, die deine Barmherzigkeit am meisten bedürfen.
2: Vater unser, der du bist im Himmel, geheiligt werde dein Name. Zu uns komme dein Reich, dein Wille geschehe, wie im Himmel als auch auf Erden.
1: Unser tägliches Brot gib uns heute und vergib uns unsere Schuld, wie auch wir vergeben unseren Schuldigern. Und führe uns nicht in Versuchung, sondern erlöse uns von dem Übel. Amen.
2: Gegrüßet seist du, Maria, voll der Gnade, der Herr ist mit dir. Du bist gebenedeit unter den Weibern und gebenedeit ist die Frucht deines Leibes, Jesus, den du, Jungfrau, im Tempel aufgeopfert hast.
1: Heilige Maria, Mutter Gottes, bitte für uns Sünder, jetzt und in der Stunde unseres Todes. Amen.
2: Gegrüßet seist du, Maria, voll der Gnade, der Herr ist mit dir. Du bist gebenedeit unter den Weibern und gebenedeit ist die Frucht deines Leibes, Jesus, den du, Jungfrau, im Tempel aufgeopfert hast.
1: Heilige Maria, Mutter Gottes, bitte für uns Sünder, jetzt und in der Stunde unseres Todes. Amen.
2: Gegrüßet seist du, Maria, voll der Gnade, der Herr ist mit dir. Du bist gebenedeit unter den Weibern und gebenedeit ist die Frucht deines Leibes, Jesus, den du, Jungfrau, im Tempel aufgeopfert hast.
1: Heilige Maria, Mutter Gottes, bitte für uns Sünder, jetzt und in der Stunde unseres Todes. Amen.
4: Gegrüßet seist du, Maria, voll der Gnade, der Herr ist mit dir. Du bist gebenedeit unter den Weibern. Und gebenedeit ist die Frucht deines Leibes, Jesus, den du, Jungfrau, im Tempel aufgeopfert hast.
1: Heilige Maria, Mutter Gottes, bitte für uns Sünder, jetzt und in der Stunde unseres Todes. Amen.
4: Gegrüßet seist du, Maria, voll der Gnade, der Herr ist mit dir. Du bist gebenedeit unter den Weibern. Und gebenedeit ist die Frucht deines Leibes, Jesus, den du, Jungfrau, im Tempel aufgeopfert hast.
1: Heilige Maria, Mutter Gottes, bitte für uns Sünder, jetzt und in der Stunde unseres Todes. Amen.
4: Gegrüßet seist du, Maria, voller Gnade, der Herr ist mit dir. Du bist gebenedeit unter den Weibern. Und gebenedeit ist die Frucht deines Leibes, Jesus, den du, Jungfrau, im Tempel aufgeopfert hast.
1: Heilige Maria, Mutter Gottes, bitte für uns Sünder, jetzt und in der Stunde unseres Todes. Amen.
4: Gegrüßet seist du, Maria, voller Gnade, der Herr ist mit dir. Du bist gebenedeit unter den Weibern. Und gebenedeit ist die Frucht deines Leibes, Jesus, den du, Jungfrau, im Tempel aufgeopfert hast.
1: Heilige Maria, Mutter Gottes, bitte für uns Sünder, jetzt und in der Stunde unseres Todes. Amen.
4: Gegrüßet seist du, Maria, voller Gnade, der Herr ist mit dir. Du bist gebenedeit unter den Weibern. Und gebenedeit ist die Frucht deines Leibes, Jesus, den du, Jungfrau, im Tempel aufgeopfert hast.
1: Heilige Maria, Mutter Gottes, bitte für uns Sünder, jetzt und in der Stunde unseres Todes. Amen.
4: Gegrüßet seist du, Maria, voller Gnade, der Herr ist mit dir. Du bist gebenedeit unter den Weibern. Und gebenedeit ist die Frucht deines Leibes, Jesus, den du, Jungfrau, im Tempel aufgeopfert hast.
1: Heilige Maria, Mutter Gottes, bitte für uns Sünder, jetzt und in der Stunde unseres Todes. Amen.
4: Gegrüßet seist du, Maria, voller Gnade, der Herr ist mit dir. Du bist gebenedeit unter den Weibern. Und gebenedeit ist die Frucht deines Leibes, Jesus, den du, Jungfrau, im Tempel aufgeopfert hast.
1: Heilige Maria, Mutter Gottes, bitte für uns Sünder, jetzt und in der Stunde unseres Todes. Amen.
4: Ehre sei dem Vater und dem Sohn und dem Heiligen Geist.
1: Wie es war im Anfang, so auch jetzt und alle Zeit und in Ewigkeit. Amen.
4: O mein Jesus,
1: verzeih uns unsere Sünden, bewahre uns vor dem Feuer der Hölle, führe alle Seelen in den Himmel, besonders jene, die deine Barmherzigkeit am meisten bedürfen.
5: Vater unser, der du bist im Himmel, geheiligt werde dein Name. Zu uns komme dein Reich, dein Wille geschehe, wie im Himmel, also auch auf Erden.
1: Unser tägliches Brot gib uns heute und vergib uns unsere Schuld, wie auch wir vergeben unseren Schuldigern. Und führe uns nicht in Versuchung, sondern erlöse uns von dem Übel. Amen.
5: Gegrüßet seist du, Maria, voll der Gnade, der Herr ist mit dir. Du bist gebenedeit unter den Weibern und gebenedeit ist die Frucht deines Leibes, Jesus, den du, Jungfrau, im Tempel wiedergefunden hast.
1: Heilige Maria, Mutter Gottes, bitte für uns Sünder, jetzt und in der Stunde unseres Todes. Amen.
5: Gegrüßet seist du, Maria, voll der Gnade, der Herr ist mit dir. Du bist gebenedeit unter den Weibern und gebenedeit ist die Frucht. Gegrüßet seist du, Maria, voll der Gnade, der Herr ist mit dir. Du bist gebenedeit unter den Weibern.

0: Gegrüßet seist du, Maria, voll der Gnade, der Herr ist mit dir. Du bist gebenedeit unter den Weibern, und gebenedeit ist die Frucht deines Leibes, Jesus, den du Jungfrau im Tempel wiedergefunden hast.
1: Heilige Maria, Mutter Gottes, bitte für uns Sünder, jetzt und in der Stunde unseres Todes. Amen.
0: Gegrüßet seist du, Maria, voll der Gnade, der Herr ist mit dir. Du bist gebenedeit unter den Weibern, und gebenedeit ist die Frucht deines Leibes, Jesus, den du Jungfrau im Tempel wiedergefunden hast.
1: Heilige Maria, Mutter Gottes, bitte für uns Sünder, jetzt und in der Stunde unseres Todes. Amen.
0: Gegrüßet seist du, Maria, voll der Gnade, der Herr ist mit dir. Du bist gebenedeit unter den Weibern, und gebenedeit ist die Frucht deines Leibes, Jesus, den du Jungfrau im Tempel wiedergefunden hast.
1: Heilige Maria, Mutter Gottes, bitte für uns Sünder, jetzt und in der Stunde unseres Todes. Amen.
0: Gegrüßet seist du, Maria, voll der Gnade, der Herr ist mit dir. Du bist gebenedeit unter den Weibern, und gebenedeit ist die Frucht deines Leibes, Jesus, den du Jungfrau im Tempel wiedergefunden hast.
1: Heilige Maria, Mutter Gottes, bitte für uns Sünder, jetzt und in der Stunde unseres Todes. Amen.
0: Gegrüßet seist du, Maria, voll der Gnade, der Herr ist mit dir. Du bist gebenedeit unter den Weibern, und gebenedeit ist die Frucht deines Leibes, Jesus, den du Jungfrau im Tempel wiedergefunden hast.
1: Heilige Maria, Mutter Gottes, bitte für uns Sünder, jetzt und in der Stunde unseres Todes. Amen.
0: Gegrüßet seist du, Maria, voll der Gnade, der Herr ist mit dir. Du bist gebenedeit unter den Weibern, und gebenedeit ist die Frucht deines Leibes, Jesus, den du Jungfrau im Tempel wiedergefunden hast.
1: Heilige Maria, Mutter Gottes, bitte für uns Sünder, jetzt und in der Stunde unseres Todes. Amen.
0: Gegrüßet seist du, Maria, voll der Gnade, der Herr ist mit dir. Du bist gebenedeit unter den Weibern, und gebenedeit ist die Frucht deines Leibes, Jesus, den du Jungfrau im Tempel wiedergefunden hast.
1: Heilige Maria, Mutter Gottes, bitte für uns Sünder, jetzt und in der Stunde unseres Todes. Amen.
0: Ihr seid dem Vater und dem Sohn und dem Heiligen Geist.
1: Wie es war am Anfang, so auch jetzt und alle Zeit und in Ewigkeit. Amen.
0: O mein Jesus,
1: verzeih uns unsere Sünden, bewahre uns vor dem Feuer der Hölle, führe alle Seelen in den Himmel, besonders jene, die in deiner Barmherzigkeit am meisten bedürfen.
0: Heiliger Erzengel Michael,
1: verteidige uns im Kampfe gegen die Bosheit und die Nachstellung des Teufels, sei unser Schutz. Gott gebiete ihm, so bitten wir flehentlich. Du aber, Fürst der himmlischen Herrscher, stürze den Satan und die anderen bösen Geister, die zum Verderben der Seelen in der Welt umherschweifen, in der Kraft Gottes hinab in die Hölle. Amen.
2: Gebet zum heiligen Josef für die Kirche. Zu dir, seliger Josef, nehmen wir in der Trübsal unsere Zuflucht. Wir haben deine heilige Braut und ihre Hilfe angerufen. Nun bitten wir auf dich vertrauensvoll um deinen väterlichen Schutz. Um der Liebe willen, die dich mit der unbefleckten Jungfrau und Gottes Mutter verbunden hat, um der väterlichen Liebe willen, mit der du das Jesuskind umfangen hast, bitten wir dich flehentlich. Schau gütig herab auf die Kirche, die Jesus Christus durch sein Blut sich erworben hat, und komm unsere Nöte durch deine Macht zu Hilfe. Nimm, o fürsorglicher Beschützer der heiligen Familie, die auserwählten Kinder Jesu Christi unter deine Obhut. Liebreicher Vater, halte fern von uns jede Ansteckung durch Irrtum und Verderbnis. Du starker Beschützer, steh uns vom Himmel aus gnädig bei in unserem Kampf mit der Macht der Finsternis. Wie du einst den Knaben Jesus aus der höchsten Lebensgefahr gerettet hast, so verteidige jetzt die heilige Kirche Gottes wieder alle Nachstellungen ihrer Feinde und gegen jede Widerwärtigkeit. Jeden aus uns nimm unter deinen ständigen Schutz, dass wir nach deinem Beispiel und mit deiner Hilfe heilig leben, vorm Sterben und die ewige Seligkeit im Himmel erlangen.
1: Amen.
2: Herr, schenke uns Priester.
1: Herr, schenke uns Priester.
2: Herr, schenke uns heilige Priester.
1: Herr, schenke uns heilige Priester.

0: katholische Familien.
1: Herr, schenke uns katholische Familien.
0: Heiliger Pius X.
1: Bitte für uns.
0: Im Namen des Vaters und des Sohnes und des Heiligen Geistes. Amen.

Wir haben letztes Mal angefangen mit dem Thema die heilige Messe als Opfer, nachdem wir da zuerst mal die Gegenwart Christi im allerheiligsten Altarsakrament betrachtet haben, eben dieser besondere Teil, die heilige Messe, unser Opfer des neuen Bundes, das eben das Opfer Jesu Christi am Kreuze ist. Und dann vergegenwärtigt im heiligen Messopfer. Und die letzte Frage, die wir noch angeschnitten haben, wo ich fortfahren will, das war im Basler Katechismus, die Nummer 223. Langsam geht es schon ein bisschen vorwärts. Was ist also die heilige Messe? Die heilige Messe ist das vollkommene Opfer des neuen Bundes. In ihr ist das Opfer Jesu am Kreuz auf unblutige Weise gegenwärtig. Und dann kurzer Kommentar vom Katechismus. Durch die heilige Messe wird das Opfer Jesu auch unser Opfer, das Opfer der heiligen Kirche. Das werden wir später noch sehen. Jesus gibt sein eigenes Fleisch und Blut in unsere Hände. Jetzt dürfen auch wir den gekreuzigten Heiland als unsere Opfergabe dem himmlischen Vater aufopfern. Die Fragen vorher, das war 221, das Opfer des Neuen Testamentes, des Neuen Bundes, das ist das Opfer Christi am Kreuz. Es gibt im Neuen Bund, im Neuen Testament nur ein Opfer, nämlich das Kreuzesopfer. Aber dieses Kreuzesopfer dauert fort, das war die nächste Frage, 222, dieses Kreuzesopfer dauert fort im Opfer der heiligen Messe. Und das werden wir uns heute ein bisschen näher anschauen. Was ist also die heilige Messe? Dass das Kreuzesopfer ein wahres Opfer ist, das ist eigentlich nie angezweifelt worden, wohl aber, dass die heilige Messe ein Opfer ist. Und zwar dann hauptsächlich von den Protestanten, einige Ausnahmen ausgenommen, die eben sagen, dass die heilige Messe kein Opfer ist, sondern eben nur ein Gedächtnis, ähnlich wie die Modernisten. Für die Modernisten ist das Messopfer ja nur ein Gedächtnismahl. Das Mahl, das Herrenmahl oder die Mahlzeit des Herren. Dagegen hat das Konzil von Trient ganz deutlich gesagt, in der heiligen Messe wird Gott ein wahres und eigentliches Opfer dargebracht. Das steht in Denzinger, im alten Denzinger 948. Das ist so eine Sammlung der wichtigsten Aussprüche der Kirche. Also in der heiligen Messe wird Gott ein wahres und eigentliches Opfer dargebracht. Das ist ein Dogma. Das kann man nicht leugnen, ohne den Glauben aufzugeben. Kurz vorher sagt dasselbe Konzil, das Konzil von Trient, das ist jetzt ein etwas längerer Text, aber der die gesamte Lehre über das Kreuzopfer, Messopfer ein bisschen zusammenfasst, und das wollen wir uns nachher etwas genauer anschauen. Das Konzil von Trient sagt, das Denzinger 940, weil in dem göttlichen Opfer, das in der Messe vollzogen wird, eben dieser selbe Christus enthalten ist und unblutig geopfert wird, der auf dem Altar des Kreuzes sich selbst einmal blutig zum Opfer gebracht hat, darum lehrt das heilige Konzil. Dieses Opfer ist ein wahres Versöhnungsopfer. Und durch dasselbe geschieht es, dass wir, wenn wir mit aufrichtigem Herzen und rechtem Glauben, mit Scheu und Ehrfurcht, mit zerknirschtem und bußfertigem Herzen zu Gott hinzutreten, und dann zitiert Hebräer 4, 16, Barmherzigkeit erlangen und Gnade finden zur rechten Zeit, wenn wir ihrer bedürfen. Also hier wird schon gesagt, die heilige Messe ist ein Opfer. Und zwar ist die heilige Messe ein Sühneopfer.
Das ist da irgendwo doch, was uns betrifft, was uns Menschen betrifft, der Hauptzweck. Natürlich kann man sagen, der erste Zweck, das werden wir auch später nochmal sehen, der erste Zweck des Opfers Christi ist die Anbetung des Vaters, die Verherrlichung des Vaters, genauso auch die heilige Messe. Aber jetzt, was uns betrifft, für uns ist das Wichtigste dieser Sühnegedanke, das Sühneopfer, das Christus für uns Sühne geleistet hat. Und das ist dasselbe im heiligen Messopfer. Denn durch diese Opferung versöhnt, gewährt der Herr Gnade und die Gabe der Reue und verzeiht er auch noch so große Verbrechen und Sünden. Denn es ist ein und dieselbe Opfergabe. Es ist derselbe, der sich jetzt durch den Dienst der Priester opfert, wie derjenige, der sich damals selbst am Kreuze zum Opfer brachte. Nur die Art des Opferns ist verschieden. Die Früchte jenes blutigen Opfers empfängt man durch dieses unblutige im reichsten Maße. Das heißt aber keineswegs, dass jenem, also dem Kreuzesopfer, durch dieses, das Messopfer, in irgendeiner Weise Abbruch getan würde. Darum wird es nicht nur rechtmäßig für die Sünden, Strafen und Genugtuung und andere Bedürfnisse der lebenden Gläubigen dargebracht, sondern auch für die in Christo Verstorbenen, die noch nicht vollständig gereinigt sind. Und dann fügt das Konzil von Trient hier noch dazu, so lehrt es die apostolische Überlieferung. Also nochmal, zuerst sagt der Text, die heilige Messe ist ein Opfer. Und zwar, die heilige Messe ist ein Sühneopfer. Warum? Weil dort dieselbe Opfergabe dargebracht wird, weil es derselbe Opferpriester ist, nur die Art und Weise des Opferns ist verschieden. Die Früchte des Opfers sind für Lebende und Verstorbene. Und das ist Tradition. Gerade am Schluss wurde das Konzil das ausdrücklich betont. Das ist apostolische Überlieferung. Überlieferung, Tradition. Das wollen wir uns jetzt ein bisschen, weil das ist sehr komprimiert. Die Texte vom Konzil von Trient sind sehr genau. Da ist jedes Wort ganz genau gefasst, eben theologisch, dass man vor allen Dingen da keine Zweideutigkeiten reinbringt. Die heilige Messe ist ein Opfer. Und das wollen wir jetzt mal ein bisschen ausdrücklicher beweisen. Ich weiß, dass ich bei dem Thema jetzt wirklich ein bisschen länger stehen bleibe, weil es eben heutzutage so wichtig ist, dass wir wissen, was die heilige Messe ist. Zunächst einmal beweisen wir, dass die heilige Messe ein Opfer ist, aus dem Priestertum nach der Ordnung des Melchisedek. Genesis 14. Kapitel 18. bis 20. Vers wird berichtet, wie Melchisedek, nachdem Abraham die Leute von wieder zurückerobert hat, die ganze Beute wieder zurückerobert hat, die eine Räuberbande gestohlen hatte. Melchisedek kommt dem Abraham entgegen und bringt Brot und Wein. Dieses Bringen von Brot und Wein ist aufzufassen im Sinne von opfert Brot und Wein. Und dann wird ausdrücklich da gesagt, denn er war ein Priester des allerhöchsten Gottes. Also ist deutlich, dass er hier ein Opfer bringt. Ja. Nicht, er bringt Brot und Wein, dass sie ihn festfeiern können. Dann braucht man nicht dazufügen, denn er war ein Priester des allerhöchsten Gottes. Das kann ja jeder machen. Ja. Nein, er bringt es eben da, er opfert es. Und der heilige Paulus beweist, dass Christus Priester ist nach der Ordnung des Melchisedek, aus den Worten von Psalm 109, diesem Vers 4, du bist Priester in Ewigkeit nach der Ordnung des Melchisedek. Dieser Satz ist gesagt vom Messias. Die Aufgabe der Priester ist es zu opfern. Wo kein Opfer ist, ist auch kein Priestertum. Priester und Opfer gehören zusammen. Also wo nicht geopfert wird, gibt es kein Priestertum. Dadurch, dass Christus Brot und Wein
beim letzten Abendmahl konsekriert, schließt er sich eben Melchisedek an. Das sind dieselben Opfergaben wie die Opfergaben des Melchisedek. Christus ist Priester in Ewigkeit und er gibt seinen Aposteln den Auftrag, dies auch zu tun. Tut das zu meinem Gedächtnis. Also er gibt ihnen den Auftrag, auch zu opfern. So sehen wir, dass die heilige Messe ein Opfer ist, einfach aus dem Begriff, aus dem Priestertum nach der Ordnung des Melchisedek. Dann auch die bekannte Weissagung des Malachias. Und zwar die Weissagung, dass Gott überall auf Erden ein reines Opfer dargebracht wird. Das ist im 5. Jahrhundert vor Christus. Damals war der Opferdienst am Tempel ziemlich heruntergekommen. Und normalerweise hat man Gott ja das Beste geopfert, was man hat. Damals hat man sich aber scheint gesagt, oder hat man das nicht so genau genommen und macht ja nichts, wenn das Schaf ein Bein gebrochen hat, wird ja eh geopfert. Macht ja nichts, wenn das Schaf blind ist, wird ja eh geopfert. Und da hat Gott selber durch diesen Propheten Malachias gesprochen. Ich lese das kurz vor. Der Sohn ehrt den Vater und der Knecht seinen Herrn. Doch wenn ich Vater bin, wo bleibt meine Ehre? Wenn ich der Herr bin, wo bleibt die Furcht vor mir? So spricht der Herr der Heerscharen zu euch, ihr Priester, die ihr meinen Namen verachtet. Ihr fragt, wodurch verachten wir deinen Namen? Indem ihr auf meinem Altar befleckte Speise darbringt. Weiter fragt ihr, wodurch haben wir sie befleckt? Indem ihr meint, den Tisch des Herrn dürfe man verächtlich behandeln. Wenn ihr ein blindes Tier zum Opfer darbringt, so sei das nicht schlimm. Und wenn ihr ein lahmes oder krankes Tier darbringt, so sei das auch nicht schlimm. Und dann kommt eine schöne Stelle. Biete es doch deinem Statthalter an, ob er dir gewogen und sehr geneigt sein wird, spricht der Herr der Heerscharen. Wenn du mir solche Sachen opferst, ja, die nicht in Ordnung sind, probier's doch mal als Geschenk zu geben, denen, deren Gunst du haben willst. Nun also, such Gott zu versöhnen, dass er uns gnädig sei. Durch eure Hand ist solches geschehen. Ob er euretwegen Gunst erweist, spricht der Herr der Heerscharen, o, dass doch einer unter euch die Tempeltore verschlösse, damit ihr nicht umsonst auf meinem Altar Feuer entzündet. Ich habe keinen Gefallen an euch, spricht der Herr der Heerscharen, und ich mag keine Opfergabe aus eurer Hand. Die Verwerfung des Opfers. Wenn so ist, will ich's nicht. Und dann eben diese Prophezeiung, denn vom Aufgang der Sonne bis zu ihrem Untergang ist mein Name groß unter den Völkern, und an jedem Ort wird meinem Namen Rauchopfer dargebracht und reine Opfergabe. Denn groß ist mein Name unter den Völkern, spricht der Herr der Heerscharen. Also das ist diese Prophezeiung. An jedem Ort wird meinem Namen unter den Völkern ein Rauchopfer, eine reine Opfergabe dargebracht. Israel hat also den Opferdienst verwahrlost, unwürdig geopfert. Malachias prophezeit im Namen Gottes ein reines Opfer, das überall dargebracht wird. Das hebräische Wort, das hier gebraucht wird für reine Opfergabe, bezeichnet ein unblutiges Opfer. Also, es wird auch manchmal übersetzt, ein reines Speiseopfer. Und dann ist es noch deutlicher. Also, es bezeichnet wirklich ein unblutiges Opfer. Das kann nur die heilige Messe sein, was hier angekündigt ist. Es können nicht die jüdischen Opfer sein, denn Gott hat diese verworfen und sie wurden nur im Tempel in Jerusalem dargebracht, nicht überall. Es können nicht die heidnischen Opfer sein, denn die heidnischen Opfer sind Götzendienst. Es kann auch nicht das Kreuzesopfer sein, denn das Kreuzesopfer
ist nur einmal und nur an einem Platz dargebracht worden. Es können auch nicht geistige Opfer sein, im weiten Sinn des Wortes, denn es ist hier wirklich von liturgischem Opfer die Rede. Also wirklich mit dem Priester, und die Priester werden ja angesprochen, dass sie ihre Opfer nicht würdig darbringen. Und es wird eben mal ein Opfer geben, das würdig sein wird. Also nur die heilige Messe kann diese Prophezeiung erfüllen, weil sie alle Bedingungen erfüllt, dieser Vorhersage. Es ist ein neues Opfer, es ist ein wirkliches liturgisches Opfer, also ein offizielles Opfer. Es wird allgemein und überall dargebracht, auf der ganzen Welt. Das ist auch so. Rund um die Uhr wird die Messe gefeiert. Es ist ein reines Opfer. Warum? Das Opfer des neuen Bundes kann durch die Sünden des menschlichen Priesters nicht beschmutzt werden. Es bleibt ein würdiges Opfer. Sogar ein Priester in Todsünde, der unwürdig zelebriert, bringt Gott ein wahres und reines Opfer dar, weil das Opfer selbst nicht durch die Unwürdigkeit des Priesters irgendwie verdorben wird. Natürlich darf der Priester das nicht, er soll ja selber entsprechend rein sein und heilig sein, dass er würdig ist, das Opfer darzubringen. Es ist ihm selber dann eine Sünde, wenn er das tut. Aber das Opfer an sich wird dadurch nicht schlecht. Schon in der sogenannten Didache, die 12-Apostel-Lehre aus dem Jahr 90 bis 100, also noch geschrieben wahrscheinlich vor dem Johannesevangelium, unter Heilige Justinus, der ist gestorben 166, haben diese Prophezeiung vom heiligen Malachias ausgelegt, wirklich auf das Messopfer des neuen Bundes. Die heilige Messe ist ein Opfer, das zeigt sich auch bei der Einsetzung durch Christus. Christus hat nicht nur seinen Leib und Blut einfach gegenwärtig gemacht, ja, unter der Gestalt von Brot und Wein, sondern er hat sie dargebracht, geopfert. Und das sieht man schon an den Konsekrationsworten, an den Einsetzungsworten. Bei Lukas sagt er deutlich, das ist mein Leib, der für euch hingegeben wird. Spricht von einer Hingabe, einem Aufopfern. Und bei Matthäus, denn das ist das Blut des neuen Bundes, das für viele zur Vergebung der Sünden vergossen wird. Also es wird vergossen. Ausgießen, das geopfert, wozu? Zur Vergebung der Sünden. Zur Sündenvergebung gab es im Alten Bund nur das Opfer. Das Sündopfer, das haben wir schon gesehen. Die Heilige Messe ist also ein wahres Opfer. Den Leib hingeben, sein Blut vergießen, das ist Opferhandlung, und zwar als Sühneopfer. Auch im Alten Testament zum Beispiel, dass der alte Bund, der ja durch Moses geschlossen wurde mit Gott, der alte Bund wurde eingeweiht und bekräftigt mit Blut. Moses hat dann das Blut genommen, der Opfertiere, es war Opferblut, gemischt mit Wasser und Hyssop und weiß nicht was, alles noch, und hat dann das Bundeszelt, die Bundeslade, alle Sachen, die man zum Opfer gebraucht hat, und auch die Menge, die Leute, mit dem Opferblut besprengt. Das war die Besiegelung sozusagen des alten Bundes. So ist eben auch, wie es dann der heilige Paulus im Hebräerbrief im 9. Kapitel beweist, so ist eben auch der neue Bund eingesetzt im Blut. Und zwar im Opferblut Jesu Christi. Dieses Opfer wurde schon beim letzten Abendmahl dargebracht. Denn der Heiland spricht da bei den Konsekrationsworten in der Gegenwart, nicht in der Zukunft. Er sagt, das ist mein Leib, der für euch hingegeben wird. Aber nicht werden wird, erst morgen, sondern er wird jetzt hingegeben.
Das ist das Blut des neuen Bundes, das für viele zur Vergebung der Sünden vergossen wird. Im Deutschen ist das nicht so ganz deutlich, weil eben das Wird drin ist. Und das klingt bei uns immer ein bisschen nach Zukunft, werden, es wird erst. Es ist aber im Griechischen und im Lateinischen deutlich, ist es Gegenwart. Christus opfert sich jetzt, im Augenblick, wo er diese Worte spricht. Dann ist auch der heilige Paulus deutlich, was betrifft das Messopfer. Vor allen Dingen im 1. Korintherbrief, da vergleicht er das Opfer des neuen Bundes mit den Opfern der Heiden. Was die Heiden opfern, das opfern sie den bösen Geistern und nicht Gott. Das ist 1. Korinther 10, ab 19. Vers. Ich will aber nicht, dass ihr mit den bösen Geistern in Verbindung tretet. Und dann kommt der eigentliche, der wichtige Satz. Ihr könnt nicht den Kelch des Herrn trinken und zugleich den Kelch der bösen Geister. Ihr könnt nicht mit dem Herrn und mit den bösen Geistern Tischgemeinschaft haben. Also hier ist deutlich, den Kelch trinken der bösen Geister, also die Opfer, ja, und das Opfer des Herrn, also unseren Kelch, unsere Tischgemeinschaft. Oder wollen wir den Herrn herausfordern? Sind wir stärker als er? Also wehe, wer das tut. Und dann im Hebräerbrief 13,10, wir haben einen Opferaltar, er spricht da ausdrücklich von einem Opferaltar, von dem die nicht essen dürfen, die dem Zelte dienen. Das ist jetzt hier gemeint. Wir haben einen Opferaltar, von dem die nicht essen dürfen, die dem Zelte dienen. Mit dem Zelt ist der Tempel gemeint, das Tabernakulum, ja, das Allerheiligste im Tempel. Und diejenigen, die also dem dienen, also den Juden, ist es nicht erlaubt, das Opfer des neuen Bundes von dem Opferaltar zu essen. Auch hier zeigt sich wieder ganz deutlich, dass die Messe wirklich ein Opfer ist. Auch im Laufe der Kirchengeschichte war das eigentlich immer ganz deutlich. Die Lehre, dass die Heilige Messe ein Opfer ist, war immer deutlich. Erst die Protestanten haben dann diese Lehre vom Opfer verworfen. Ich zähle ja ein paar Dinge auf. Das, was ich vorhin schon angedeutet habe, die Didache, diese Schrift, die sich nennt die Zwölf-Apostel-Lehre und eben zwischen 90 und 100 nach Christus geschrieben wurde. Wie gesagt, wahrscheinlich noch vor dem Johannesevangelium. Da heißt es, es gibt praktisch Anweisungen, wie man die Messe feiert oder wie man die mitfeiert. Am Tage des Herrn versammelt euch, brechet Brot und saget Dank, nachdem ihr zuvor eure Sünden bekannt habt, damit euer Opfer rein sei. So ist deutlich vom Opfer die Sprache. Keiner, der mit seinem Nächsten einen Streit hat, soll mit euch zusammenkommen, bis sie sich wieder versöhnt haben, damit euer Opfer nicht entweiht werde. Denn dieses, das Opfer, von dem der Herr gesprochen hat, an jedem Ort und zu jeder Zeit soll man mir ein reines Opfer darbringen, denn ich bin der große König, spricht der Herr, und mein Name ist wunderbar unter den Völkern. Also hier diese Schrift, diese Zwölf-Apostel-Lehre, zitiert den Malachias. Zitiert diese, was wir gerade vorher gesagt haben, gesehen habe, diese Weissagung des Malachias von reinen Opfer, das überall dargebracht wird, und spricht davon, das ist das Opfer des neuen Bundes. Im Jahre 90-100 war das einfach schon klar, deutlich. Der heilige Irenäus von Lyon, gestorben um 202, erlehrt, dass Christi Fleisch und Blut das neue Opfer des neuen Bundes ist, das die Kirche von den Aposteln überliefert bekam und das sie in der ganzen Welt Gott darbringt. Cyril von Jerusalem, dann 386.
Er gibt in seinen Katechesen eine Beschreibung von der üblichen Eucharistiefeier in Jerusalem. Den Vollzug der heiligen Eucharistie bezeichnet er als geistiges Opfer, als unblutigen Gottesdienst, als Opfer der Versöhnung. Die Opfergabe ist der für unsere Sünden geschlachtete Christus, sagt er also ganz ausdrücklich. Und der heilige Johannes Chrysostomus, dann noch ein paar Jahrzehnte später, 407 gestorben, sagt: Habt also Ehrfurcht, habt Ehrfurcht vor diesem Tisch, an dem wir alle teilnehmen vor Christus, der unseretwegen geschlachtet worden ist, vor dem Opfer, das auf dem Tische liegt. Also er sagt da deutlich, dass Christus als Opfer auf dem Altar gegenwärtig ist. Das ist so ein bisschen der Beweis aus der Tradition. Warum ist das Messopfer das gleiche wie das Kreuzopfer? Das ist die Frage 224. Das Messopfer ist das gleiche wie das Kreuzesopfer, weil der gleiche Opferpriester die gleiche Opfergabe und die gleiche Opferfrucht da sind. Der Opferpriester ist Christus selbst. Die Opfergabe ist wieder Christus, das Lamm Gottes, verborgen unter den Gestalten von Brot und Wein. Die Opferfrucht, was ist der Sinn des Opfers, ist die höchste Anbetung und das höchste Lob, Dank und Bitte in vollkommenem Maß. Also Messopfer ist das gleiche wie das Kreuzesopfer. Nicht ganz. Nicht ganz. Da gibt es einen Unterschied. Frage 225. Welcher Unterschied ist zwischen dem Messopfer und dem Kreuzopfer? Messopfer und Kreuzopfer sind das gleiche Opfer, nur die Art und Weise ist verschieden. Blutig am Kreuz, unblutig auf dem Altar. Und dann noch ein kurzer Kommentar. Das Kreuzopfer ist das blutige Zeichen der unendlich großen Liebe Christi zu den Menschen. Das Messopfer ist das unblutige

0: Im Namen des Vaters und des Sohnes und des Heiligen Geistes. Amen. Ich glaube an Gott,
1: den allmächtigen Vater, Schöpfer des Himmels und der Erde, und an Jesus Christus, seinen eingeborenen Sohn, unseren Herrn, der empfangen ist vom Heiligen Geist, geboren aus Maria, der Jungfrau, gelitten unter Pontius Pilatus, gekreuzigt, gestorben und begraben, abgestiegen zu der Hölle, am dritten Tage wieder aufgestanden von den Toten, aufgefahren in den Himmel, sitze zur Rechten Gottes des allmächtigen Vaters, von dannen erkommen wird zu richten den Lebendigen und die Toten. Ich glaube an den Heiligen Geist, die heilige katholische Kirche, Gemeinschaft der Heiligen, Nachlass der Sünden, Auferstehung des Fleisches und das ewige Leben. Amen.
0: Vater unser, der du bist im Himmel, geheiligt werde dein Name. Zu uns komme dein Reich, dein Wille geschehe, wie im Himmel als auch auf Erden.
1: Unser tägliches Brot gib uns heute und vergib uns unsere Schuld, wie auch wir vergeben unseren Schuldigern. Und führe uns nicht in Versuchung, sondern erlöse uns von dem Übel.
0: Gegrüßet seist du, Maria, voll der Gnade, der Herr ist mit dir. Du bist gebenedeit unter den Weibern, und gebenedeit ist die Frucht deines Leibes, Jesus, der in uns den Glauben vermehren.
1: Heilige Maria, Mutter Gottes, bitte für uns Sünder, jetzt und in der Stunde unseres Todes. Amen.
0: Gegrüßet seist du, Maria, voll der Gnade, der Herr ist mit dir. Du bist gebenedeit unter den Weibern, und gebenedeit ist die Frucht deines Leibes, Jesus, der in uns die Hoffnung stärkt.
1: Heilige Maria, Mutter Gottes, bitte für uns Sünder, jetzt und in der Stunde unseres Todes. Amen.
0: Gegrüßet seist du, Maria, voll der Gnade, der Herr ist mit dir. Du bist gebenedeit unter den Weibern, und gebenedeit ist die Frucht deines Leibes, Jesus, der in uns die Liebe entzündet.
1: Heilige Maria, Mutter Gottes, bitte für uns Sünder, jetzt und in der Stunde unseres Todes. Amen.
0: Ehre sei dem Vater und dem Sohn und dem Heiligen Geist.
1: Wie es war im Anfang, so auch jetzt und alle Zeit und die Ewigkeit. Amen.
0: Vater unser, der du bist im Himmel, geheiligt werde dein Name. Zu uns komme dein Reich, dein Wille geschehe wie im Himmel, als auch auf Erden.
1: Unser tägliches Brot gib uns heute und vergib uns unsere Schuld, wie auch wir vergeben unseren Schuldigern. Und führe uns nicht in Versuchung, sondern erlöse uns von dem Übel. Amen.
0: Gegrüßet seist du, Maria, voll der Gnade, der Herr ist mit dir. Du bist gebenedeit unter den Weibern, und gebenedeit ist die Frucht deines Leibes, Jesus, der für uns Blut geschwitzt hat.
1: Heilige Maria, Mutter Gottes, bitte für uns Sünder, jetzt und in der Stunde unseres Todes. Amen.
0: Gegrüßet seist du, Maria, voll der Gnade, der Herr ist mit dir. Du bist gebenedeit unter den Weibern, und gebenedeit ist die Frucht deines Leibes, Jesus, der für uns Blut geschwitzt hat.
1: Heilige Maria, Mutter Gottes, bitte für uns Sünder, jetzt und in der Stunde unseres Todes. Amen.
0: Gegrüßet seist du, Maria, voll der Gnade, der Herr ist mit dir. Du bist gebenedeit unter den Weibern, und gebenedeit ist die Frucht deines Leibes, Jesus, der für uns Blut geschwitzt hat.
1: Heilige Maria, Mutter Gottes, bitte für uns Sünder, jetzt und in der Stunde unseres Todes. Amen.
0: Gegrüßet seist du, Maria, voll der Gnade, der Herr ist mit dir. Du bist gebenedeit unter den Weibern, und gebenedeit ist die Frucht deines Leibes, Jesus, der für uns Blut geschwitzt hat.
1: Heilige Maria, Mutter Gottes, bitte für uns Sünder, jetzt und in der Stunde unseres Todes. Amen.
0: Gegrüßet seist du, Maria, voll der Gnade, der Herr ist mit dir. Du bist gebenedeit unter den Weibern, und gebenedeit ist die Frucht deines Leibes, Jesus, der für uns Blut geschwitzt hat.
1: Heilige Maria, Mutter Gottes, bitte für uns Sünder, jetzt und in der Stunde unseres Todes. Amen.
0: Gegrüßet seist du, Maria, voll der Gnade, der Herr ist mit dir. Du bist gebenedeit unter den Weibern, und gebenedeit ist die Frucht deines Leibes, Jesus, der für uns Blut geschwitzt hat.
1: Heilige Maria, Mutter Gottes, bitte für uns Sünder, jetzt und in der Stunde unseres Todes. Amen.
0: Gegrüßet seist du, Maria, voll der Gnade, der Herr ist mit dir. Du bist gebenedeit unter den Weibern, und gebenedeit ist die Frucht deines Leibes, Jesus, der für uns Blut geschwitzt hat.
1: Heilige Maria, Mutter Gottes, bitte für uns Sünder, jetzt und in der Stunde unseres Todes. Amen.
0: Gegrüßet seist du, Maria, voll der Gnade, der Herr ist mit dir. Du bist gebenedeit unter den Weibern, und gebenedeit ist die Frucht deines Leibes, Jesus, der für uns Blut geschwitzt hat.
1: Heilige Maria, Mutter Gottes, bitte für uns Sünder, jetzt und in der Stunde unseres Todes. Amen.
0: Gegrüßet seist du, Maria, voll der Gnade, der Herr ist mit dir. Du bist gebenedeit unter den Weibern, und gebenedeit ist die Frucht deines Leibes, Jesus, der für uns Blut geschwitzt hat.
1: Heilige Maria, Mutter Gottes, bitte für uns Sünder, jetzt und in der Stunde unseres Todes. Amen.
0: Gegrüßet seist du, Maria, voll der Gnade, der Herr ist mit dir. Du bist gebenedeit unter den Weibern, und gebenedeit ist die Frucht deines Leibes, Jesus, der für uns Blut geschwitzt hat.
1: Heilige Maria, Mutter Gottes, bitte für uns Sünder, jetzt und in der Stunde unseres Todes. Amen.
0: Ehre sei dem Vater und dem Sohn und dem Heiligen Geist.
1: Wie es war am Anfang, so auch jetzt und alle Zeit und die Ewigkeit. Amen.
0: O mein Jesus,
1: verzeih uns unsere Sünden, bewahre uns vor dem Feuer der Hölle, führe alle Seelen in den Himmel, besonders jene, die deiner Barmherzigkeit am meisten bedürfen.
2: Vater unser, der du bist im Himmel, geheiligt werde dein Name, zu uns komme dein Reich, dein Wille geschehe wie im Himmel, also auch auf Erden.
1: Unser tägliches Brot gib uns heute und vergib uns unsere Schuld, wie auch wir vergeben unseren Schuldigern. Und führe uns nicht in Versuchung, sondern erlöse uns von dem Übel. Amen.
2: Gegrüßet seist du, Maria, voll der Gnade, der Herr ist mit dir. Du bist gebenedeit unter den Weibern und gebenedeit ist die Frucht deines Leibes, Jesus, der für uns gegeißelt worden ist.
1: Heilige Maria, Mutter Gottes, bitte für uns Sünder, jetzt und in der Stunde unseres Todes. Amen.
2: Gegrüßet seist du, Maria, voll der Gnade, der Herr ist mit dir. Du bist gebenedeit unter den Weibern und gebenedeit ist die Frucht deines Leibes, Jesus, der für uns gegeißelt worden ist.
1: Heilige Maria, Mutter Gottes, bitte für uns Sünder, jetzt und in der Stunde unseres Todes. Amen.
2: Gegrüßet seist du, Maria, voll der Gnade, der Herr ist mit dir. Du bist gebenedeit unter den Weibern und gebenedeit ist die Frucht deines Leibes, Jesus, der für uns gegeißelt worden ist.
1: Heilige Maria, Mutter Gottes, bitte für uns Sünder, jetzt und in der Stunde unseres Todes. Amen.
2: Gegrüßet seist du, Maria, voll der Gnade, der Herr ist mit dir. Du bist gebenedeit unter den Weibern und gebenedeit ist die Frucht deines Leibes, Jesus, der für uns gegeißelt worden ist.
1: Heilige Maria, Mutter Gottes, bitte für uns Sünder, jetzt und in der Stunde unseres Todes. Amen.
2: Gegrüßet seist du, Maria, voll der Gnade, der Herr ist mit dir. Du bist gebenedeit unter den Weibern und gebenedeit ist die Frucht deines Leibes, Jesus, der für uns gegeißelt worden ist.
1: Heilige Maria, Mutter Gottes, bitte für uns Sünder, jetzt und in der Stunde unseres Todes. Amen.
2: Gegrüßet seist du, Maria, voll der Gnade, der Herr ist mit dir. Du bist gebenedeit unter den Weibern und gebenedeit ist die Frucht deines Leibes, Jesus, der für uns gegeißelt worden ist.
1: Heilige Maria, Mutter Gottes, bitte für uns Sünder, jetzt und in der Stunde unseres Todes. Amen.
2: Gegrüßet seist du, Maria, voll der Gnade, der Herr ist mit dir. Du bist gebenedeit unter den Weibern und gebenedeit ist die Frucht deines Leibes, Jesus, der für uns gegeißelt worden ist.
1: Heilige Maria, Mutter Gottes, bitte für uns Sünder, jetzt und in der Stunde unseres Todes. Amen.
2: Gegrüßet seist du, Maria, voll der Gnade, der Herr ist mit dir. Du bist gebenedeit unter den Weibern und gebenedeit ist die Frucht deines Leibes, Jesus, der für uns gegeißelt worden ist.
1: Heilige Maria, Mutter Gottes, bitte für uns Sünder, jetzt und in der Stunde unseres Todes. Amen.
2: Gegrüßet seist du, Maria, voll der Gnade, der Herr ist mit dir. Du bist gebenedeit unter den Weibern und gebenedeit ist die Frucht deines Leibes, Jesus, der für uns gegeißelt worden ist.
1: Heilige Maria, Mutter Gottes, bitte für uns Sünder, jetzt und in der Stunde unseres Todes. Amen.
2: Gegrüßet seist du, Maria, voll der Gnade, der Herr ist mit dir. Du bist gebenedeit unter den Weibern und gebenedeit ist die Frucht deines Leibes, Jesus, der für uns gegeißelt worden ist.
1: Heilige Maria, Mutter Gottes, bitte für uns Sünder, jetzt und in der Stunde unseres Todes. Amen.
2: Ehre sei dem Vater und dem Sohn und dem Heiligen Geist.
1: Wie es war am Anfang, so auch jetzt und alle Zeit und in Ewigkeit. Amen.
2: O mein Jesus,
1: verzeih uns unsere Sünden, bewahre uns vor dem Feuer der Hölle, führe alle Seelen in den Himmel, besonders jene, die deiner Barmherzigkeit am meisten bedürfen.
3: Vater unser, der du bist im Himmel, geheiligt werde dein Name, zu uns komme dein Reich, dein Wille geschehe wie im Himmel, als auch auf Erden.
1: Unser tägliches Brot gib uns heute und vergib uns unsere Schuld, wie auch wir vergeben unseren Schuldigern. Und führe uns nicht in Versuchung, sondern erlöse uns von dem Übel.
3: Gegrüßet seist du, Maria, voller Gnade, der Herr ist mit dir. Du bist gebenedeit unter den Weibern. Und gebenedeit ist die Frucht deines Leibes, Jesus, der für uns gegeißelt worden ist.
1: Heilige Maria, Mutter Gottes, bitte für uns Sünder, jetzt und in der Stunde unseres Todes. Amen.
3: Gegrüßet seist du, Maria, voller Gnade, der Herr ist mit dir. Du bist gebenedeit unter den Weibern. Und gebenedeit ist die Frucht deines Leibes, Jesus, der für uns mit Donnen gekrönt worden ist.
1: Heilige Maria, Mutter Gottes, bitte für uns Sünder, jetzt und in der Stunde unseres Todes. Amen.
3: Gegrüßet seist du, Maria, voller Gnade, der Herr ist mit dir. Du bist gebenedeit unter den Weibern. Und gebenedeit ist die Frucht deines Leibes, Jesus, der für uns mit Donnen gekrönt worden ist.
1: Heilige Maria, Mutter Gottes, bitte für uns Sünder, jetzt und in der Stunde unseres Todes. Amen.
3: Gegrüßet seist du, Maria, voller Gnade, der Herr ist mit dir. Du bist gebenedeit unter den Weibern. Und gebenedeit ist die Frucht deines Leibes, Jesus, der für uns mit Donnen gekrönt worden ist.
1: Heilige Maria, Mutter Gottes, bitte für uns Sünder, jetzt und in der Stunde unseres Todes. Amen.
3: Gegrüßet seist du, Maria, voller Gnade, der Herr ist mit dir. Du bist gebenedeit unter den Weibern. Und gebenedeit ist die Frucht deines Leibes, Jesus, der für uns mit Donnen gekrönt worden ist.
1: Heilige Maria, Mutter Gottes, bitte für uns Sünder, jetzt und in der Stunde unseres Todes. Amen.
3: Gegrüßet seist du, Maria, voller Gnade, der Herr ist mit dir. Du bist gebenedeit unter den Weibern. Und gebenedeit ist die Frucht deines Leibes, Jesus, der für uns mit Donnen gekrönt worden ist.
1: Heilige Maria, Mutter Gottes, bitte für uns Sünder, jetzt und in der Stunde unseres Todes. Amen.
3: Gegrüßet seist du, Maria, voller Gnade, der Herr ist mit dir. Du bist gebenedeit unter den Weibern. Und gebenedeit ist die Frucht deines Leibes, Jesus, der für uns mit Donnen gekrönt worden ist.
1: Heilige Maria, Mutter Gottes, bitte für uns Sünder, jetzt und in der Stunde unseres Todes. Amen.
3: Gegrüßet seist du, Maria, voller Gnade, der Herr ist mit dir. Du bist gebenedeit unter den Weibern. Und gebenedeit ist die Frucht deines Leibes, Jesus, der für uns mit Donnen gekrönt worden ist.
1: Heilige Maria, Mutter Gottes, bitte für uns Sünder, jetzt und in der Stunde unseres Todes. Amen.
3: Gegrüßet seist du, Maria, voller Gnade, der Herr ist mit dir. Du bist gebenedeit unter den Weibern. Und gebenedeit ist die Frucht deines Leibes, Jesus, der für uns mit Donnen gekrönt worden ist.
1: Heilige Maria, Mutter Gottes, bitte für uns Sünder, jetzt und in der Stunde unseres Todes. Amen.
3: Gegrüßet seist du, Maria, voller Gnade, der Herr ist mit dir. Du bist gebenedeit unter den Weibern. Und gebenedeit ist die Frucht deines Leibes, Jesus, der für uns mit Donnen gekrönt worden ist.
1: Heilige Maria, Mutter Gottes, bitte für uns Sünder, jetzt und in der Stunde unseres Todes. Amen.
3: Ehre sei dem Vater und dem Sohn und dem Heiligen Geist.
1: Wie es war im Anfang, so auch jetzt und alle Zeit und in Ewigkeit. Amen. Verzeih uns unsere Sünden, bewahre uns vor dem Feuer der Hölle, führe alle Seelen in den Himmel, besonders jenen, die deiner Barmherzigkeit am meisten bedürfen.
4: Vater unser, der du bist im Himmel, geheiligt werde dein Name, zu uns komme dein Reich, dein Wille geschehe, wie im Himmel als auch auf Erden.
1: Unser tägliches Brot gib uns heute und vergib uns unsere Schuld, wie auch wir vergeben unseren Schuldigern, und führe uns nicht in Versuchung, sondern erlöse uns von dem Übel. Amen.
4: Gegrüßet seist du, Maria, voller Gnade, der Herr ist mit dir. Du bist gebenedeit unter den Weibern, und gebenedeit ist die Frucht deines Leibes, Jesus, der für uns das schwere Kreuz getragen hat.
1: Heilige Maria, Mutter Gottes, bitte für uns Sünder, jetzt und in der Stunde unseres Todes. Amen.
4: Gegrüßet seist du, Maria, voller Gnade, der Herr ist mit dir. Du bist gebenedeit unter den Weibern und gebenedeit ist die Frucht deines Leibes, Jesus, der für uns das schwere Kreuz getragen hat.
1: Heilige Maria, Mutter Gottes, bitte für uns Sünder, jetzt und in der Stunde unseres Todes. Amen.
4: Gegrüßet seist du, Maria, voller Gnade, der Herr ist mit dir. Du bist gebenedeit unter den Weibern und gebenedeit ist die Frucht deines Leibes, Jesus, der für uns das schwere Kreuz getragen hat.
1: Heilige Maria, Mutter Gottes, bitte für uns Sünder, jetzt und in der Stunde unseres Todes. Amen.
4: Gegrüßet seist du, Maria, voller Gnade, der Herr ist mit dir. Du bist gebenedeit unter den Weibern und gebenedeit ist die Frucht deines Leibes, Jesus, der für uns das schwere Kreuz getragen hat.
1: Heilige Maria, Mutter Gottes, bitte für uns Sünder, jetzt und in der Stunde unseres Todes. Amen.
4: Gegrüßet seist du, Maria, voller Gnade, der Herr ist mit dir. Du bist gebenedeit unter den Weibern und gebenedeit ist die Frucht deines Leibes, Jesus, der für uns das schwere Kreuz getragen hat.
1: Heilige Maria, Mutter Gottes, bitte für uns Sünder, jetzt und in der Stunde unseres Todes. Amen.
4: Gegrüßet seist du, Maria, voller Gnade, der Herr ist in dir. Du bist gebenedeit unter den Weibern und gebenedeit ist die Frucht deines Leibes, Jesus, der für uns das schwere Kreuz getragen hat.
1: Heilige Maria, Mutter Gottes, bitte für uns Sünder, jetzt und in der Stunde unseres Todes. Amen.
4: Gegrüßet seist du, Maria, voller Gnade, der Herr ist in dir. Du bist gebenedeit unter den Weibern und gebenedeit ist die Frucht deines Leibes, Jesus, der für uns das schwere Kreuz getragen hat.
1: Heilige Maria, Mutter Gottes, bitte für uns Sünder, jetzt und in der Stunde unseres Todes. Amen.
4: Gegrüßet seist du, Maria, voller Gnade, der Herr ist in dir. Du bist gebenedeit unter den Weibern und gebenedeit ist die Frucht deines Leibes, Jesus, der für uns das schwere Kreuz getragen hat.
1: Heilige Maria, Mutter Gottes, bitte für uns Sünder, jetzt und in der Stunde unseres Todes. Amen.
4: Gegrüßet seist du, Maria, voller Gnade, der Herr ist in dir. Du bist gebenedeit unter den Weibern und gebenedeit ist die Frucht deines Leibes, Jesus, der für uns das schwere Kreuz getragen hat.
1: Heilige Maria, Mutter Gottes, bitte für uns Sünder, jetzt und in der Stunde unseres Todes. Amen.
4: Gegrüßet seist du, Maria, voller Gnade, der Herr ist in dir. Du bist gebenedeit unter den Weibern und gebenedeit ist die Frucht deines Leibes, Jesus, der für uns das schwere Kreuz getragen hat.
1: Heilige Maria, Mutter Gottes, bitte für uns Sünder, jetzt und in der Stunde unseres Todes. Amen.
4: Ehre sei dem Vater und dem Sohn und dem Heiligen Geist.
1: Wie es war im Anfang, so auch jetzt und alle Zeit und in Ewigkeit. Amen.
4: O mein Jesus,
1: verzeih uns unsere Sünden, bewahre uns vor dem Feuer der Hölle, führe alle Seelen in den Himmel, besonders jene, die deine Barmherzigkeit am meisten bedürfen.
3: Vater unser, der du bist im Himmel, geheiligt werde dein Name. Zu uns komme dein Reich, dein Wille geschehe, wie im Himmel, also auch auf Erden.
1: Unser tägliches Brot gib uns heute und vergib uns unsere Schuld, wie auch wir vergeben unseren Schuldigern. Und führe uns nicht in Versuchung, sondern erlöse uns von dem Übel. Amen.
3: Gegrüßet seist du, Maria, voll der Gnade, der Herr ist mit dir. Du bist gebenedeit unter den Weibern und gebenedeit ist die Frucht deines Leibes, Jesus, der für uns gekreuzigt worden ist.
1: Heilige Maria, Mutter Gottes, bitte für uns Sünder, jetzt und in der Stunde unseres Todes. Amen.
3: Gegrüßet seist du, Maria, voll der Gnade, der Herr ist mit dir. Du bist gebenedeit unter den Weibern und gebenedeit ist die Frucht deines Leibes, Jesus, der für uns gekreuzigt worden ist.
1: Heilige Maria, Mutter Gottes, bitte für uns Sünder, jetzt und in der Stunde unseres Todes. Amen.
3: Gegrüßet seist du, Maria, voll der Gnade, der Herr ist mit dir. Du bist gebenedeit unter den Weibern und gebenedeit ist die Frucht deines Leibes, Jesus, der für uns gekreuzigt worden ist.
1: Heilige Maria, Mutter Gottes, bitte für uns Sünder, jetzt und in der Stunde unseres Todes. Amen.
3: Gegrüßet seist du, Maria, voll der Gnade, der Herr ist mit dir. Du bist gebenedeit unter den Weibern und gebenedeit ist die Frucht deines Leibes, Jesus, der für uns gekreuzigt worden ist.
1: Heilige Maria, Mutter Gottes, bitte für uns Sünder, jetzt und in der Stunde unseres Todes. Amen.
3: Gegrüßet seist du, Maria, voll der Gnade, der Herr ist mit dir. Du bist gebenedeit unter den Weibern und gebenedeit ist die Frucht deines Leibes, Jesus, der für uns gekreuzigt worden ist.
1: Heilige Maria, Mutter Gottes, bitte für uns Sünder, jetzt und in der Stunde unseres Todes. Amen.
3: Gegrüßet seist du, Maria, voll der Gnade, der Herr ist mit dir. Du bist gebenedeit unter den Weibern und gebenedeit ist die Frucht deines Leibes, Jesus, der für uns gekreuzigt worden ist.
1: Heilige Maria, Mutter Gottes, bitte für uns Sünder, jetzt und in der Stunde unseres Todes. Amen.
3: Gegrüßet seist du, Maria, voll der Gnade, der Herr ist mit dir. Du bist gebenedeit unter den Weibern und gebenedeit ist die Frucht deines Leibes, Jesus, der für uns gekreuzigt worden ist.
1: Heilige Maria, Mutter Gottes, bitte für uns Sünder, jetzt und in der Stunde unseres Todes. Amen.
3: Gegrüßet seist du, Maria, voll der Gnade, der Herr ist mit dir. Du bist gebenedeit unter den Weibern und gebenedeit ist die Frucht deines Leibes, Jesus, der für uns gekreuzigt worden ist.
1: Heilige Maria, Mutter Gottes, bitte für uns Sünder, jetzt und in der Stunde unseres Todes. Amen.
3: Gegrüßet seist du, Maria, voll der Gnade, der Herr ist mit dir. Du bist gebenedeit unter den Weibern
5: und gebenedeit ist die Frucht deines Leibes, Jesus, der für uns gekreuzigt worden ist.
1: Heilige Maria, Mutter Gottes, bitte für uns Sünder, jetzt und in der Stunde unseres Todes. Amen.
5: Gegrüßet seist du, Maria, voll der Gnade, der Herr ist mit dir. Du bist gebenedeit unter den Weibern und gebenedeit ist die Frucht deines Leibes, Jesus, der für uns gekreuzigt worden ist.
1: Heilige Maria, Mutter Gottes, bitte für uns Sünder, jetzt und in der Stunde unseres Todes. Amen.
5: Ehre sei dem Vater und dem Sohn und dem Heiligen Geist.
1: Wie es war im Anfang, so auch jetzt und alle Zeit und in Ewigkeit. Amen.
5: O mein Jesus,
1: verzeih uns unsere Sünden, bewahre uns vor dem Feuer der Hölle, führe alle Seelen in den Himmel, besonders jene, die deiner Barmherzigkeit am meisten bedürfen.
5: Heiliger Erzengel Michael,
1: verteidige uns im Kampfe gegen die Bosheit und die Nachstellung des Teufels, sei unser Schutz. Gott gebiete ihm, so bitten wir flehentlich. Du aber, Fürst der himmlischen Herrscher, stürze den Satan und die anderen bösen Geister, die zum Verderben der Seelen in der Welt umherschweifen, in der Kraft Gottes hinab in die Hölle. Amen.
6: Gebet zum heiligen Josef in die Kirche. Zu dir, seliger Josef, nehmen wir in der Trübsal unsere Zuflucht. Wir haben deine heilige Braut und ihre Hilfe angerufen und bitten wir auch dich vertrauensvoll in deinen väterlichen Schutz. Und der Liebe will, die dich mit der unbefleckten Frau Gottes Mutter verbunden hat, und der väterliche Liebe willen, mit der du das Jesuskind empfangen hast, bitten wir dich flehentlich. Schau hütig herab auf die Kirche, die Jesus Christus durch sein Blut sie verbrochen hat, und komm uns in Nöten durch deine Macht zu Hilfe. Nimm auf fürsorgliche Beschützer der heiligen Familie, die auserwählten Kinder Jesu Christi unter deiner Obhut. Liebreicher Vater, halte fern von uns jede Ansteckung durch Irrtum und Verderbnis. Du starker Schützer stehst von Mühlen aus, ledig bei uns und kampft mit der Macht der Finsternis.

0: viele heilige Priester.
1: Herr, schenke uns viele heilige Ordensberufungen.
0: Herr, schenke uns viele heilige Ordensberufungen.
1: Herr, schenke uns katholische Familien.
0: Herr, schenke uns katholische Familien.
1: Heiliger Pius X.
0: Bitte für uns.
1: Im Namen des Vaters und des Sohnes und des Heiligen Geistes. Amen.

So, wir haben letztes Mal gesprochen über die Heilige Messe als Opfer, und zwar als Opfer des neuen Bundes, des Neuen Testamentes, als die unblutige Erneuerung des Kreuzesopfers Christi. Und da haben wir vor allen Dingen auch dann gesehen, die Übereinstimmung mit dem Kreuzopfer Christi, nämlich es ist dieselbe Opfergabe und es ist derselbe Opferpriester, der das Opfer bringt. Und dann haben wir auch ganz besonders die Unterschiede gesehen zwischen Messopfer und dem Kreuzesopfer, die eigentlich alle zusammengefasst sind in dem Begriff, dass die heilige Messe die unblutige Erneuerung des Kreuzesopfers ist. Eben das ist der Unterschied. Am Kreuz hat Christus sich selber in der eigenen Gestalt blutig geopfert. Das hat er nur einmal getan. Und in der Heiligen Messe opfert er sich jedes Mal auf unblutige Weise. Heute wollen wir einmal betrachten oder schauen die Früchte der Heiligen Messe. Was ist die Heilige Messe? Welche Früchte bringt die Heilige Messe? Zunächst die nächsten zwei Fragen aus dem Katechismus. Die Frage 226: Wann hat Jesus das heilige Messopfer eingesetzt? Diese Frage und die nächste, das sind praktisch dieselben Fragen, die wir schon einmal behandelt haben, nämlich die Frage 206. Und da ist einfach die Frage: Wann hat Christus die Eucharistie eingesetzt? Die Einsetzung der Eucharistie, dort allgemein, jetzt direkt die heilige Messe, also das Messopfer, das Opfer. Wann hat Jesus das heilige Messopfer eingesetzt? Jesus hat das heilige Messopfer eingesetzt beim letzten Abendmahl, als er zu den Aposteln sprach: Tut dies zu meinem Andenken. Also das war nicht nur eine einmalige Sache, dann das Abendmahl, sondern eben dieser Auftrag an die Apostel, das zu tun, was er selber getan hat. Tut dies zu meinem Andenken. Die Betonung liegt hier auf tut dies. Der Auftrag, das zu tun, was er getan hat, zu seinem Andenken, ja. Und dann heißt es da weiter im Kommentar vom Katechismus: Der hohe Donnerstag ist der Geburtstag der heiligen Messe. Das heilige Messopfer wurde vorausgesagt, das haben wir schon gesehen, im Alten Bund durch den Propheten Malachias. Das ist die Prophezeiung Malachias 1,11. Vom Aufgang der Sonne bis zu ihrem Niedergang wird mein Name groß sein unter den Völkern, denn an allen Orten wird meinem Namen geopfert und ein reines Speiseopfer dargebracht werden. Vorgebildet wurde es im Opfer des Melchisedech. Melchisedech opferte dem wahren Gott Brot und Wein. Also das war nur symbolisch, war damals keine Messe. Dann die nächste Frage, 227. Was hat Jesus beim letzten Abendmahl getan? Jesus hat beim letzten Abendmahl erstens Brot und Wein in seinen Leib und sein Blut verwandelt. Das haben wir auch schon gesehen bei den Wandlungsworten. Zweitens seinen Leib und sein Blut für uns geopfert. Und das ist ja gleichzeitig. Während der Wandlung oder bei der Wandlung oder durch die Wandlung, wie man sagen will, geschieht ja das Opfer. Der Heiland selber wandelt Brot und Wein in seinen Leib und Blut und vollzieht hier auch das Opfer.

0: Jesus sprach, das ist mein Leib, der für euch hingegeben wird. Das ist das Blut des neuen Bundes, das für euch und für viele vergossen wird. So sind die Wandlungsworte Jesu seine Opferworte. Ich weiß jetzt nicht mehr leider, welcher Kirchenvater das ist. Der sagt so ungefähr, das Schwert dieses Opfers ist das Wort. Also die Wandlungsworte sind sozusagen das Schwert, die dieses Opfer vollziehen. Das heißt, im Augenblick, dass Jesus gegenwärtig ist, dass der Heiland gegenwärtig ist, durch die Wandlungsworte vollzieht er auch das Opfer. Frage 228. Welchen Wert hat das heilige Messopfer? Welchen Wert hat das heilige Messopfer? Das heilige Messopfer hat den unendlichen Wert des Kreuzesopfers. Es ist ja dasselbe. Also hat es denselben Wert. Die Erlöserliebe des Heilandes, sagt der Katechismus weiter, die Erlöserliebe des Heilandes ist mit dem Tod am Kreuze nicht erloschen. Sie dauert fort und sie gilt auch uns. Wer zur heiligen Messe geht, stellt sich unter das Kreuz zur Schmerzensmutter Maria und zum treuen Jünger Johannes. Die heilige Messe hat alle Kraft aus dem Leiden und Sterben des Heilandes am Kreuz. Darum nennen wir es ja eine Erneuerung des Kreuzesopfers. Wir haben schon gesehen, wer die Opfernden sind, nämlich Christus und der menschliche Priester, und zwar als die eigentlichen Opfernden, die das Opfer vollziehen. Dann zweitens die Kirche durch den Priester als ihr Stellvertreter. Also nochmal vielleicht kurz, wer opfert oder wer bringt das Opfer dar? Christus selber durch den menschlichen Priester. Dann aber auch die Kirche ebenfalls durch den menschlichen Priester. Bei Christus ist der Priester Stellvertreter Christi. Was die Kirche betrifft, ist der Priester Stellvertreter der Kirche. Und drittens opfert der Priester eben auch als Mensch, als Privatperson und dann als Stellvertreter der Gläubigen, die gerade da sind. Und darum, weil wir diese drei Opfernden haben, hat das Opfer auch einen dreifachen Wert. Weil was ist der Wert eines Opfers? Worin liegt der Wert eines Opfers? Natürlich kann man das sehr materialistisch nehmen, dass es einfach im Wert des Opfers besteht. Es ist natürlich ein Unterschied, ob jemand 50 Cent in den Klingelbeutel schmeißt oder 50 Euro. Ja. Es kann aber sein, dass für einen die 50 Cent mehr wert sind als für einen anderen die 50 Euro. Aber rein materiell gesehen ist das eine mehr wert wie das andere. Aber jetzt beim Opfer gegenüber Gott, was macht den Wert des Opfers aus? Das ist eigentlich die Würde dessen, der opfert. Das macht den Wert des Opfers aus. Natürlich auch die Opfergabe. Ja, aber das Eigentliche, das Wesentliche ist doch eher derjenige, der opfert. Weil derjenige, der opfert, legt in seine Opfergabe eben seine Opferhingabe, seine Opferbereitschaft. Er will damit was ausdrücken, was sagen. Und darum, der Wert des Opfers hängt eigentlich vom Opfernden ab. Weil wir hier beim heiligen Messopfer sozusagen drei Opfernde haben, drei Gruppen, wenn man das so sagen darf, haben wir auch einen dreifachen Wert. Zunächst einmal, wer opfert? Christus, und zwar durch den Priester, durch den menschlichen Priester als sein Stellvertreter. Das sind die eigentlichen Opfernden. Also der wirklich Opfernde ist Christus. Er vollzieht das Opfer durch den menschlichen Priester, aber derjenige, der opfert und geopfert wird, das haben wir ja schon gesehen, ist Christus. Weil Christus sowohl das Opfer als auch der eigentliche Opferpriester ist, hat die heilige Messe in sich immer einen unendlichen Wert. Denn es ist Gott selber, der eben opfert und geopfert wird. Also die Messe in sich hat immer unendlichen Wert. Darum die Unwürdigkeit des menschlichen Priesters nimmt den Wert der Messe nicht weg. Und das ist wichtig. Denn es kann es ja geben, dass ein Priester unwürdig die Messe zelebriert, das heißt im Stande der Todsünde, ohne dass das jemandem bekannt ist. Und wie will man messen, ob die Messe jetzt wirklich ihre Frucht bringt oder nicht? Das kann man ja nicht sehen. Das heißt, die Messe hat immer denselben Wert, auch wenn der Priester nicht würdig ist. Aufpassen, es ist natürlich ein Priester, der unwürdig zelebriert, die heilige Messe liest, macht sich eines Sakrileges schuldig. Also wenn er nicht in Not ist, dass er zelebrieren muss, und dann muss er auch vorher sich zumindest Mühe geben, einen Akt der vollkommenen Reue zu erwecken. Das lässt die Kirche zu für das höhere Ziel, ja, dass die Messe gelesen wird. Aber an sich, wenn ein Priester also ohne Reue über seine Sünde die Messe liest, begeht er ein Sakrileg. Aber das können ja die Leute nicht wissen. Und es kann ja nicht einfach daran abhängen, ob die Messe jetzt was wert ist oder nicht. Und darum, Christus hat es so eingerichtet, selbst wenn der menschliche Priester unwürdig wäre, hat die Messe doch einen unendlichen Wert, weil Christus selber der Opferpriester ist und die Opfergabe. Aber aufpassen, wenn die Unwürdigkeit eines Priesters den Gläubigen bekannt ist, dürfen sie an seiner Messe nicht teilnehmen und ihn nicht um die Sakramente bitten, weil sie sich sonst mitschuldig machen an einem Sakrileg. Also wenn man weiß, dass ein Priester unwürdig ist, also in Sünde lebt, wenn das öffentlich bekannt ist, dann darf man an der Messe solch eines Priesters nicht teilnehmen. Das ist verboten. Und man darf solch einen Priester, außer im Notfall natürlich, auch nicht um die Sakramente bitten. Sonst macht man sich eben schuldig, selber mitschuldig an dem Sakrileg, das der Priester begeht. Man kann also nicht an der Heiligen Messe, ganz besonders an der neuen Heiligen Messe, oder an Sakramenten teilnehmen, einfach mit dem Hinweis, es ist ja gültig. Das gibt es oft, dass Leute sagen, ja, wir gehen da oder da halt in die neue Messe, aber es ist ja gültig. Die Gültigkeit hat nichts zu tun mit der Erlaubtheit, an der Messe teilzunehmen oder nicht. Wenn die Messe in sich, und das behaupten wir, dass die neue Messe, da kommen wir später nochmal drauf zurück, dass die neue Messe Gott nicht würdig ist, dann darf man da eigentlich nicht daran teilnehmen. Wenn man Verpflichtungen hat, das schiebe ich hier ein, wodurch man eigentlich mehr oder weniger gezwungen ist, Familienpflichten, an der neuen Messe teilzunehmen, dann ist man dort, aber nimmt nicht teil. Das heißt, man empfängt nicht die Kommunion und betet einfach für sich.
1: Also nicht die Kommunion?
0: Nein. Der Wert der Heiligen Messe an sich ist unendlich. Das heißt aber nicht, dass die Wirkung und die Zuwendung der Gnade immer unendlich ist. Das hängt ab auf der einen Seite vom Wohlgefallen Gottes und von denen, die die Früchte empfangen. Also an sich ist der Wert der Heiligen Messe immer unendlich. Aber wir merken ja, dass die Früchte nicht immer so viel sind, wie sie eigentlich sein sollten. Das liegt auf der einen Seite am Wohlgefallen Gottes. Was will er wirklich fruchtbar geben an Gnaden? Und auf der anderen Seite hängt das auch ab von uns selber. wie weit wir disponiert sind, Gnade zu empfangen. Das ist ein schwieriges Wort, das sich schwierig ins Deutsche übersetzen lässt. Disposition, ob jemand disponiert ist. Das heißt, die Fähigkeit und die Bereitschaft, die Gnade zu empfangen. Oder vielleicht ein bisschen einfacher ausgedrückt, inwieweit ist jemand vorbereitet, dafür offen, die Gnade zu empfangen. Und das hängt eben auch davon ab, inwieweit wir für die Gnade offen sind, wie viel Gott eben schenken kann. Man vergleicht das oft mit dem Messkelch. Und zwar mit einem Messkelch, der eben die Kelchform hat, das heißt nach oben geöffnet. Jeder Mensch ist sozusagen ein Messkelch, ja, und der steht im Regen, im Gnadenregen. Je weiter die Öffnung ist oben, umso mehr kommt rein. Wenn es dann nur so eine kleine Öffnung ist, dann kommt nicht viel Gnade rein, auch wenn es unendlich viel regnet. Ja. Und so ist auch in der Heiligen Messe. Je nachdem, wie die Seelen disponiert sind, bereitet sind, die Gnade zu empfangen, je nachdem empfangen sie auch die Gnade, mehr oder weniger. Wenn die Heilige Messe immer zwar unendlich viel wert ist und jetzt auch eine unendliche Wirkung hätte, was wäre dann? Dann brauchte man nur einmal eine Messe. Dann brauchte man nur einmal eine Messe lesen und wir könnten alle armen Seelen aus dem Fegfeuer lösen. Wenn auch die Frucht, die Wirkung der Heiligen Messe immer unendlich wäre. Ja. Dann könnten wir Gott bitten, was wir wollen. Wir bräuchten nur eine Messe lesen und wir würden es empfangen. Dass das nicht so ist, lehrt uns die Erfahrung, aber auch die Praxis in der Kirche. Für ein bestimmtes Anliegen, für eine bestimmte Gnade, um Vergebung, Sühne, werden viele heilige Messen gelesen. Für die armen Seelen zum Beispiel werden oft Messen gelesen, auch für dieselbe. Wenn Leute mir vor ihrem Tod noch 30 Messen geben, mit dem Hinweis, ich soll sie nach dem Tod lesen, dann warum 30 Messen? Ja, weil halt 30 mehr ist wie eine. Obwohl man da auch aufpassen muss, es ist nicht unbedingt, dass derjenige, der am meisten Messen lesen lässt, auch schnell aus dem Fegefeuer kommt. Da hängt es dann wieder vom Wohlgefallen Gottes ab, ja, wie viel er die Messen wirken lassen will. Sonst hätten nämlich die Reichen Vorteil vor den Ärmeren, die sich dann Messen leisten können. In Holland war mal der Fall, wurden wir angerufen, da hatte damals jemand 20.000 oder 30.000 Gulden, D-Mark, sagen wir heute 20.000 oder 30.000 Euro erblich hinterlassen für Messen. Das haben wir verweigert. Das haben gesagt, das ist unmöglich. Da sind wir ja 10 Jahre dran, nur Messen für die Person zu lesen. Das geht nicht. Das kann man nicht. Da müssen die selber schauen, dass die es in kleinen Stückchen da an verschiedene Priester verteilen. Da können dann so und so viel können wir gerne annehmen, aber nicht für 20.000, 30.000 Euro. Das geht nicht. Die Messe ist also in sich unendlich viel wert, bringt aber nicht unendliche Frucht. Warum? Nochmal zusammenfassend, weil das abhängig ist vom Wohlgefallen Gottes, wie viel fruchtbare Gnade er schenken will, und weil das abhängig ist von unserer eigenen Einstellung, wie wir für die Gnade bereit sind. Die Messe ist ein Opfer Christi, die Messe ist auch ein Opfer der Kirche. Und auch als Opfer der Kirche ist die Heilige Messe Gott immer wohlgefällig und von hohem Wert. Wie hoch der Wert ist, das können wir nicht messen, das kann nur Gott wissen. Aber auf jeden Fall wissen wir, dass es vom hohen Wert ist. Und zwar nach dem Maß, wie die Kirche Gott selber wohlgefällig ist. Das heißt, in dem Maß, wie die Kirche heilig ist, auch in ihren Gliedern. Dann könnte sich jetzt jemand denken, oh, dann ist Gott aber heutzutage die Messe nicht sehr wohlgefällig, weil es ja so wenig Heilige gibt in der Kirche. Das darf man aber eben nicht nur beschränken auf heute, sondern die Kirche über Zeit und Raum. Das heißt, Kirche im Ganzen gesehen, mit all den Märtyrern, mit all den Heiligen, die es da gibt. Der Priester liest die Heilige Messe ja im Namen der Kirche und nicht umsonst werden auch in der Heiligen Messe stellvertretend dann für die ganzen anderen Heiligen verschiedene Heilige genannt, gerade im Kanon. Ja. Weil der Priester eben das Opfer darbringt, da auch im Namen der Kirche. Und das ist Gott sicher immer wohlgefällig. Dann ist es eben das Messopfer auch ein Opfer der Gläubigen und des Priesters persönlich. Und die Wirksamkeit ist da abhängig nochmal von der Disposition, also von der Bereitschaft, der Hingabe, der Vorbereitung, der Heiligkeit, der Würde des Priesters und der Gläubigen. Darum hat auch eine heilige Messe eines heiligen Priesters mehr Wirkung als die Messe eines nicht heiligen Priesters. Die Messe eines heiligen Pater Pio, die hat ganze Massen bekehrt. Ja, da gab es so viele Gnadenwunder während seiner heiligen Messe und das war sicher, weil er selber ein heiliger Mann war. Also auch das, darum sollten die Priester, wir Priester, eben auch heilig sein. Ein heiliges

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